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0: Johannes, hier auf zum Grimassen schneiden.
1: Also, dass euch das nicht einmal normal aufführen könnt.
0: Wirklich. Zum Schama.

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734 ist in 4 Minuten hier. Herr Kollege, was ist mit der Fuhr da? Die Kunde

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1: Die Verhandlungen über Dürrehilfen für die Bauern und das Klimagesetz sind gestern ohne Einigung geblieben. Heute sollen die Gespräche weitergehen. Die SPÖ und die Neos haben sich im Vorfeld über einen neuen Vorschlag der ÖVP zum Klimagesetz geärgert. Die Regierungsparteien betonen aber weiter, einen Kompromiss finden zu wollen. Im Zusammenhang mit den Legionellenerkrankungen in Linz sind jetzt 3 Patienten verstorben, das teilt das Land Oberösterreich gestern Abend mit. Die Zahl der Erkrankten ist seit 20. Juli auf 26 gestiegen. Trotz intensiver Untersuchungen konnte die Infektionsquelle der Legionellenerkrankung bisher noch nicht eindeutig identifiziert werden. Die Behörden vermuten aber, dass es einen verunreinigten Kühlturm gibt. Der wurde mittlerweile lokalisiert. Rapid, die Austria und Red Bull Salzburg wollen im Herbst international spielen. Gestern gab es die Playoff-Hinspiele. Rapid Wien erkämpft gegen die Hearts of Midlothian ein 2:2. Die Wiener Austria hatte es hingegen schwerer gegen den portugiesischen Topclub Braga und verliert mit 0:2. Red Bull Salzburg gewinnt dafür am Abend gegen den schwedischen Überraschungsmeister Mjällby mit 1:0. Die Salzburger könnten damit im Rückspiel nächste Woche den Aufstieg in die Europa-League-Gruppenphase fixieren. Der zweifache Weltfußballer Ronaldinho gibt ein überraschendes Fußball-Comeback. Ronaldinho ist gestern am Nachmittag in Italien gelandet und will ein Jahrzehnt nach seinem Karriereende wieder am Fußballplatz stehen, nämlich in der 3. italienischen Liga bei Ravenna. Der 46-jährige Brasilianer Ronaldinho ist gestern am Flughafen von Forlì gelandet. Am Flughafen hat er Autogramme gegeben, später ist es für ihn weiter nach Ravenna gegangen. Dort möchte er zumindest ein Spiel spielen und optimalerweise ein Tor erzielen. Und dann wird er den Verein auf unternehmerischer Ebene vertreten.
2: Schönen guten Morgen heute am Freitag und heute absolut kein Badewetter. Es regnet immer wieder. Am Abend wird es auch sehr stürmisch. Der meiste Regen kommt im Westen Österreichs runter. Und das bei allerhöchstens 30 Grad heute.
3: Das ist der Blick auf Österreichs Straßen. Steiermark A2 Richtung Wien zwischen Sinnabelkirchen und Ilz. Da gab es einen LKW-Brand. Aktuell ist da noch die rechte Fahrspur gesperrt. Ihr verliert momentan eine halbe Stunde. Und Niederösterreich A1 Richtung Salzburg zwischen Haag und Öd. Da hat es gekracht. Die linke Fahrspur ist gesperrt. Ihr kommt aber ganz gut rechts vorbei. Gute Fahrt!
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4: Da ist er, der Freitag. Hoffentlich heute der Anfang.
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The Most Company singen von Rio und kommen eigentlich aus Scheibs und Umgebung. Jetzt kommt der Waterloo, der Hans Kreuzmeier, eigentlich Oberösterreicher, aber schon seit vielen Jahren verliebt im und ins Burgenland und lebt dort auch. Im Land, das Ewigkeit heißt, hören wir jetzt.

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0: Romeo und Julia Kalbeyer und die berühmte Bahnhofstraßen 104.
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0: Jetzt kommt Herr Huber und das sind eigentlich zwei und die gibt's auch noch gar nicht so lange in dieser Form. Sie haben bisher einen Song rausgebracht und das ist ihre Version eines Sommerhits, nennt sich Voran und gibt's jetzt.

0: Es lebe der Sport. Ja, fix. Der ist nämlich gesund und macht uns hart. Für alle, die heute tatsächlich schon die Motivation gehabt haben, sich die Laufschuhe zum Beispiel anzuschnallen. Respekt. Und jetzt zum frisch und munter werden ein Soda Zitronen von den Boxrocker Sisters.
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1: Im Zusammenhang mit den Legionellenerkrankungen in Linz sind jetzt 3 Patienten verstorben. Das teilt das Land Oberösterreich gestern Abend mit. Die Zahl der Erkrankten ist seit 20. Juli auf 26 gestiegen. Trotz intensiver Untersuchungen konnte die Infektionsquelle der Legionellenerkrankung bisher noch nicht eindeutig identifiziert werden. Die Behörden vermuten aber, dass es einen verunreinigten Kühlturm gibt. Der wurde mittlerweile lokalisiert. Heftige Unwetter hat es gestern auch in Norditalien gegeben. Dort gab es vor allem Erdrutsche, Zugausfälle und Schäden an der Infrastruktur. Besonders betroffen sind die Regionen Lombardei und Ligurien. In Mailand bleiben wegen der Unwettergefahr heute auch Parks, Bibliotheken und öffentliche Schwimmbäder geschlossen. Auch der Bahnverkehr ist heute weiterhin erheblich beeinträchtigt. Die österreichischen Landwirte müssen nach der Dürre und den Ernteschäden weiterhin auf finanzielle Hilfe warten. Auch gestern scheitern die Verhandlungen über die Dürrehilfen. Heute soll es weitere Gespräche der Regierung geben. Die Regierungsparteien sind sich auf jeden Fall einig, dass den Landwirten geholfen werden soll. Allerdings ist die Frage, wo das Geld herkommen soll. ÖVP, SPÖ und NEOS betonen aber, weiter einen Kompromiss finden zu wollen. Rapid, die Austria und Red Bull Salzburg hatten gestern ihre Playoff-Hinspiele, um im Herbst internationalen Fußball zu spielen. Rapid Wien sichert sich gegen die Hearts of Midlothian aus Schottland ein Unentschieden. Die Hütteldorfer gehen dabei mit 1-0 in Führung, sind dann 1-2 im Rückstand. Sichert sich gegen die Hearts of Midlothian aus Schottland ein Unentschieden. Die Hütteldorfer

0: Schönen guten Morgen heute am Freitag und richtig ungemütlich ist es. Ich hoffe, es gibt keine Outdoor-Pläne, weil die schon ziemlich nass werden könnten. Es regnet vor allem im Westen Österreichs da, der meiste Regen, und die Regenwolken werden dann von dem Wind so über Österreich so drüber gepeitscht, und das bei heute kühleren 30 Grad allerhöchstens.
1: Das ist euer Verkehrsupdate. Wir starten gleich mal mit Good News in der Steiermark. A2 Richtung Wien zwischen Sinnabelkirchen und Ilz. Da gab es einen LKW-Brand. Die rechte Fahrspur ist dann noch gesperrt. Stau hat sich aber aufgelöst. Steiermark A9 Richtung Linz zwischen Übelbach und dem Knoten Michael. Da hat es gekracht. Die rechte Fahrspur ist gesperrt. 10 Minuten plus. Oberösterreich A9 Richtung Graz zwischen Ried und Inzersdorf. Sperre der Tunnelkette Wartberg. Im Tunnel liegen Teile auf der Fahrbahn. Die Sperre am besten einfach abwarten. Und falls ihr schon unterwegs seid in die Arbeit in Wien, innerer Margaretengürtel beim Matzleinsdorfer Platz, da ist ein Unfall passiert. Eine Fahrspur ist frei, es beginnt sich schon zu stauen. Gute und vor allem sichere Fahrt.
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3: Guten Morgen und thank God it's Friday. Machen wir es uns fein. Florian Hörl heute für euch im Radio Rot, das Rotstudio.
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0: Das ist Josh und die Emotionen mit Nimm ich mit zur Donau. Heute am Freitag in der Früh. Glaubt ihr an die Kraft der Sterne?
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0: Der einzige Stern, der wirklich großen Einfluss hat auf euer Leben und auf uns alle, das ist unsere Sonne. Also einschmieren nicht vergessen, wenn sie dann wieder rauskommt. Megan ist da genau meiner Meinung. Astrokalypse heißt der Song von ihr und der bringt auch sehr viel Schmäh mit.

Von Skihütten bis Landjugendfesteln, dieser Song begleitet mich schon sehr, sehr lange. Und wenn ihr auch vom Land seid, geht's euch wahrscheinlich ähnlich. Knickerbocker mit Puppe. Jetzt der Josch mit seiner Martina, beziehungsweise die Martina, mit einem Typen, der ihr schon ein paar Nerven kostet.

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1: Im Zusammenhang mit den Legionellenerkrankungen in Linz sind jetzt 3 Patienten verstorben. Das teilt das Land Oberösterreich gestern Abend mit. Die Zahl der Erkrankten ist seit 20. Juli auf 26 gestiegen. Trotz intensiver Untersuchungen konnte die Infektionsquelle der Legionellenerkrankung bisher noch nicht eindeutig identifiziert werden. Die Behörden vermuten aber, dass es einen verunreinigten Kühlturm gibt. Der wurde mittlerweile lokalisiert. Wegen der heftigen Unwetter hat es gestern in Österreich zahlreiche Feuerwehreinsätze gegeben. In Niederösterreich etwa wurden allein im Bezirk Bruck an der Leiter mehr als 230 Einsätze verzeichnet. Mehrere Personen mussten laut der Feuerwehr in Sicherheit gebracht werden. In Haslau an der Donau etwa wurden Insassen aus einem Fahrzeug gerettet, das sich im Hochwasser befunden hat. Auswirkungen hat es gestern Nachmittag und Abend auch auf den Flughafen Wien-Schwechat gegeben. 2 Austrian Airlines-Flüge nach Hamburg und Zürich mussten gestrichen werden. Weitere zahlreiche Flüge, etwa von der Ryanair oder British Airways und andere Austrian Airlines-Flüge, waren gestern stark verspätet. Der zweifache Weltfußballer Ronaldinho gibt ein überraschendes Fußball-Comeback. Ronaldinho ist gestern am Nachmittag in Italien gelandet und will ein Jahrzehnt nach seinem Karriereende wieder am Fußballplatz stehen, nämlich in der 3. italienischen Liga bei Ravenna. Der 46-jährige Brasilianer Ronaldinho ist gestern am Flughafen von Forlì gelandet. Am Flughafen hat er Autogramme gegeben, später ist es für ihn weiter nach Ravenna gegangen. Dort möchte er zumindest ein Spiel spielen und optimalerweise ein Tor erzielen. Und dann wird er den Verein auf unternehmerischer Ebene vertreten. Die besten Bahnhöfe Österreichs stehen heuer in St. Pölten und in Lienz. Das zeigt der aktuelle Bahnhofstest des Verkehrsclub Österreichs. Rund 13.000 Fahrgäste haben die Bahnhöfe in den letzten Monaten in Zügen und online bewertet. Besonders gut abgeschnitten hat dabei der Hauptbahnhof St. Pölten bei der Erreichbarkeit zu Fuß, mit dem Fahrrad und mit öffentlichen Verkehrsmitteln. Ebenfalls gut abgeschnitten haben der Wiener Westbahnhof und der Grazer Hauptbahnhof sowie St. Paul im Lavanttal.
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3: Schönen guten Morgen heute am Freitag und die gute Nachricht zuerst. Die Sonne kommt, zwar noch nicht heute, es wird besser, aber noch nicht heute. Heute schon mehrere Wolken, sehr windig ist es und der Wind treibt dann die Wolken inklusive Regen vor sich her. Den meisten Regen gibt es im Westen, am Nachmittag dann vor allem auch in Tirol, Kärnten und Oberösterreich.
4: Das ist euer Verkehrsupdate. Das ist jetzt wichtig in der Steiermark. A2 Richtung Klagenfurt zwischen Graz Ost und West. Ein Pkw hat da Öl verloren, auch auf der A9 Richtung Slowenien. Bis zur Auffahrt Lebring gibt es da immer wieder Ölspuren auf der Fahrbahn. Also da vorsichtig fahren. Der Streckendienst ist schon unterwegs. Ansonsten läuft's. Ich wünsche euch eine gute Fahrt.
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5: Guten Morgen am Freitag. Herrlich, wie leicht mir dieses Wort Freitag über die Lippen kommt. Genießt die Musik und hoffentlich dann irgendwann später auch euer Wochenende. Hier ist Radio Rot-Weiß-Rot mit Florian Hörl.

Der Song hat uns auf sie aufmerksam gemacht, auch weil ihr ihn euch oft gewünscht habt. Vollobst von Caro Fuchs. Jetzt kommt der Josy Prokopetz. Wenn der nicht selbst so kultige Songs gemacht hätte, würde ich ihn fast als graue Eminenz des Austropop bezeichnen. Er hat sehr viele Songs zum Beispiel für Wolfgang Ambros geschrieben. Der Trick mit dem Hüftknick ist aber von ihm, für ihn und jetzt für euch.

0: dazu setzt man am besten schwarze Sonnenbrillen auf.
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0: Cool, cooler, Kurti, Ostbahn, Kurti. Und jetzt kommt die Billy.
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0: Billy Steirisch, angelehnt natürlich an die Billie Eilish, die US-amerikanische Musikerin, die aber komplett andere Musik macht. Begonnen hat das Ganze so als kleine Parodie auf Social Media und jetzt, zack, ist sie selber gefragte Musikerin. Paranoia hat sie hoffentlich noch nicht, singt aber drüber und heute ist sie für euch zu hören beim Sunset Sound in der SCS. Da wird sie auch auftreten.

Das deutsch-österreichische Feingefühl mit mir bleibt die Luft weg. Ich war schon länger nicht in Italien. Vielleicht ist das der Grund, warum ich den nächsten Song noch ein bisschen mehr spüre als sonst immer. Hier ist Wanda mit Bologna. Ihr erster großer Hit und ein Song, den ich immer hören kann. Wenn es euch ähnlich geht, freuen wir uns gemeinsam.

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1: Die österreichischen Landwirte müssen nach der Dürre und den Ernteschäden weiterhin auf finanzielle Hilfe warten. Auch gestern scheitern die Verhandlungen über die Dürrehilfen. Heute soll es weitere Gespräche der Regierung geben. Die Regierungsparteien sind sich auf jeden Fall einig, dass den Landwirten geholfen werden soll. Allerdings ist die Frage, wo das Geld herkommen soll. ÖVP, SPÖ und NEOS betonen aber, weiter einen Kompromiss finden zu wollen. Wegen der heftigen Unwetter hat es gestern in Österreich zahlreiche Feuerwehreinsätze gegeben. In Niederösterreich etwa wurden allein im Bezirk Bruck an der Leitha mehr als 230 Einsätze verzeichnet. Mehrere Personen mussten laut der Feuerwehr in Sicherheit gebracht werden. In Haslau an der Donau etwa wurden Insassen aus einem Fahrzeug gerettet, das sich im Hochwasser befunden hat. Auswirkungen hat es gestern Nachmittag und Abend auch auf den Flughafen Wien-Schwechat gegeben. Zwei Austrian Airlines-Flüge nach Hamburg und Zürich mussten gestrichen werden. Weitere zahlreiche Flüge, etwa von der Ryanair oder British Airways und andere Austrian Airlines-Flüge, waren gestern stark verspätet. Heftige Unwetter hat es gestern auch in Norditalien gegeben. Dort gab es vor allem Erdrutsche, Zugausfälle und Schäden an der Infrastruktur. Besonders betroffen sind die Regionen Lombardei und Ligurien. In Mailand bleiben wegen der Unwettergefahr heute auch Parks, Bibliotheken und öffentliche Schwimmbäder geschlossen. Auch der Bahnverkehr ist heute weiterhin erheblich beeinträchtigt. Ein kleines Wunder gibt es in Mexiko. Dort sind nämlich zwei schiffbrüchige Fischer gerettet worden, die 5 Tage lang in einer Kühlbox auf dem offenen Meer getrieben sind. Die Marine teilt mit, dass die Männer gestern bei einem Such- und Rettungseinsatz im Pazifik gefunden wurden. Eine Welle hat ihr Boot überschwemmt, daraufhin ist das Fischerboot untergegangen. Die beiden Männer im Alter von 53 und 35 Jahren haben sich gerade noch in die Kühlbox retten können. Dort sind sie 5 Tage lang auf dem offenen Meer in der prallen Sonne ohne Essen und Trinken getrieben.
2: Schönen guten Morgen heute am Freitag und es herbstelt heute. Teilweise wird es aber auch schwül im Laufe des Tages. Maximal 30 Grad gibt's. Aber es wird immer wieder nass. Der meiste Regen kommt im Westen Österreichs runter und am Nachmittag ziehen die Wolken weiter. Tirol, Kärnten, ob 30 Grad gibt's. Aber es wird immer wieder nass. Der meiste Regen kommt im Westen.

0: Ich wünsche euch eine gute Fahrt.
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2: Servus, ihr Liebhaberinnen und Liebhaber der heimischen Musikszene. Wir sind für euch da. Radio Rot-Weiß-Rot mit 100% Popmusik aus Österreich. Und ich bin im Studio, Florian Hörl. Guten Morgen.
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0: Maria.
1: Anna Buchegger und Maria. Über eine Frau, die sich allerhand anhören lassen muss, weil halt Frauen im Jahr 2026 immer noch so behandelt werden, unsinnigerweise. Jetzt eine schöne Nachricht von Peter Cornelius. Der Kaffee ist fertig. Hoffentlich einer der letzten, den ihr heute in der Arbeit trinkt. Wobei, kurz, kommt immer drauf an, wie viele ihr so trinkt über den Tag verteilt.

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0: Mach da keine Sorgen, Mama. 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
0: Jetzt kommt Jakob Elias und sein rosa Cabrio. Und der Jakob sagt uns jetzt, worum es dabei geht.
2: Es geht jetzt nicht um ein rosa Cabrio per se, sondern das Cabrio steht so eher als Symbolbild für Freiheit, bisschen Jugendrebellion auch und auch so Realitätsflucht vielleicht ein bisschen. Und ja, einfach den Sommer aufs Land fahren, weg von der Stadt.
0: Hier ist der Song. Viel Spaß damit.
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0: Andy Baum, What Love Can Do. Diese Woche gilt es wieder, tanzen im Regen. Hier kommt die Meierin.
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0: Das stimmt, meine liebe Uli Meier. Ihre Folge Töchter und Söhne mit Melanie See hört ihr überall, wo es Podcasts gibt. Und jetzt gibt es eben den Song Tanzen im Regen.

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1: Die österreichischen Landwirte müssen nach der Dürre und den Ernteschäden weiterhin auf finanzielle Hilfe warten. Auch gestern scheitern die Verhandlungen über die Dürrehilfen. Heute soll es weitere Gespräche der Regierung geben. Die Regierungsparteien sind sich auf jeden Fall einig, dass den Landwirten geholfen werden soll. Allerdings ist die Frage, wo das Geld herkommen soll. ÖVP, SPÖ und NEOS betonen aber, weiter einen Kompromiss finden zu wollen. Wegen der heftigen Unwetter hat es gestern in Österreich zahlreiche Feuerwehreinsätze gegeben. In Niederösterreich etwa wurden allein im Bezirk Bruck an der Leitha mehr als 230 Einsätze verzeichnet. Mehrere Personen mussten laut der Feuerwehr in Sicherheit gebracht werden. In Haslau an der Donau etwa wurden Insassen aus einem Fahrzeug gerettet, das sich im Hochwasser befunden hat. Auswirkungen hat es gestern Nachmittag und Abend auch auf den Flughafen Wien-Schwechat gegeben. Zwei Austrian Airlines Flüge nach Hamburg und Zürich mussten gestrichen werden. Weitere zahlreiche Flüge, etwa von der Ryanair oder British Airways und andere Austrian Airlines Flüge, waren gestern stark verspätet. Heftige Unwetter hat es gestern auch in Norditalien gegeben. Dort gab es vor allem Erdrutsche, Zugausfälle und Schäden an der Infrastruktur. Besonders betroffen sind die Regionen Lombardei und Ligurien. In Mailand bleiben wegen der Unwettergefahr heute auch Parks, Bibliotheken und öffentliche Schwimmbäder geschlossen. Auch der Bahnverkehr ist heute weiterhin erheblich beeinträchtigt. Ein kleines Wunder gibt es in Mexiko. Dort sind nämlich zwei schiffbrüchige Fischer gerettet worden, die 5 Tage lang in einer Kühlbox auf dem offenen Meer getrieben sind. Die Marine teilt mit, dass die Männer gestern bei einem Such- und Rettungseinsatz im Pazifik gefunden wurden. Eine Welle hat ihr Boot überschwemmt, daraufhin ist das Fischerboot untergegangen. Die beiden Männer im Alter von 53 und 35 Jahren haben sich gerade noch in die Kühlbox retten können. Dort sind sie 5 Tage lang auf dem offenen Meer in der prallen Sonne ohne Essen und Trinken getrieben.
2: Immer regnerischer und gewitterig von Vorarlberg bis Kärnten, hier kaum sonnig und stark bewölkt. Ansonsten in Niederösterreich und Wien auch mal länger sonnig heute. Spätestens am Nachmittag und Abend kräftig gewitterig in Oberösterreich, Steiermark, westliches Niederösterreich. Auch Hagel und Starkregen können dabei sein. Am heißesten heute im Burgenland bei 32 Grad. Morgen ein Mix aus dichten Wolken und ein bisschen Sonne. Die meiste im Westen. Morgen kühler, Sonntag dann wieder sonniger und kaum regnerisch.
3: Das ist der Blick auf Österreichs Straßen. Man spürt schon ein bisschen den Reiseverkehr. Tirol A13 Richtung Brenner zwischen Matrei und Brenner Nord. Die Baustelle, die bremst euch da ein. Gerade 15 Minuten plus. Oberösterreich B154 zwischen Mondsee und Zell. Da ist ein Unfall mit einem Traktor passiert. Ihr werdet immer wieder angehalten. Und Niederösterreich A22 Richtung Wien bei Korneuburg Ost. Da stehen 2 Pkw auf der Auffahrt. Also da vorsichtig fahren. Ich wünsche euch eine gute Fahrt.
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4: Freitagvormittag mit Florian Hörl hier auf Radio Rot-Weiß-Rot. Ich habe 100% Popmusik aus Österreich für euch. Ja, eh wie immer. Schönes.

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0: Jetzt kommt eine Hardrock-Band, die einen Song gemacht hat und ganz weich geworden ist dabei.
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0: Was Besonderes aus der heimischen Musikgeschichte. No Bros, die Band aus Linz, die sich schon 1974 gegründet hat und eigentlich harte Klänge spielt. Sie haben 1982 offensichtlich mehr Conditioner in ihre langen Haare gegeben und sind ein bisschen softer geworden. Und dabei klingen sie wie Classic Rock meets Popmusik und richtig fein. Be My Friend.
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1: Eine 45-jährige Frau soll zu Wochenbeginn in Oberösterreich ihre 8-jährige Tochter mit einem Messer am Hals verletzt haben. Zeugen in dem Postbus, in dem sich die Situation zuträgt, bringen das Kind in Sicherheit. Die Frau, die sich auch selbst verletzt und von Dämonen gesprochen haben soll, ist jetzt wegen Mordversuchs in Untersuchungshaft, bestätigt die Staatsanwaltschaft Wels. Die Krone berichtet außerdem, dass die 45-Jährige bereits 2018 wegen der Tötung ihres ersten Kindes in ein therapeutisches Zentrum eingewiesen wurde. Die Unwetter in Teilen Österreichs haben in der Nacht auf heute zahlreiche Feuerwehreinsätze ausgelöst. Allein im Bezirk Bruck an der Leitha in Niederösterreich gab es rund 400 Feuerwehreinsätze. Mehrere Personen mussten in Sicherheit gebracht werden, etwa in Haslau an der Donau. Dort sind Insassen in einem Fahrzeug festgesessen, das sich im Hochwasser befunden hat. In Maria Elend ist ein Baum unterdessen auf ein Wohnhaus gestürzt. Nicht nur bei uns hat es gestern schwer gewittert, sondern auch in Italien. In der Nacht auf heute waren daraufhin in der Toskana tausende Haushalte ohne Strom. Grund dafür waren die Gewitter, die zahlreiche Schäden angerichtet haben. Die Nacht über waren die Einsatzkräfte durchgängig unterwegs, um umgestürzte Bäume und Äste zu beseitigen und die Stromversorgung wiederherzustellen. Auch heute dürfte es in Italien nochmal heftig gewittern. In Mailand schließen deswegen heute Bibliotheken, Schwimmbäder und öffentliche Parks. Der GAK ist heute Abend gegen den Aufsteiger SV Ried auf Wiedergutmachung aus. Letzte Woche hat es ja im Spiel gegen Rapid eine 0:8 Niederlage gesetzt. Der GAK-Trainer Ferdinand Feldhofer musste daraufhin die Koffer packen. Jetzt übernimmt die GAK-Club-Legende Joachim Stampfest interimistisch. Heute Abend wartet um 19.30 Uhr gegen die SV Ried bereits der erste Test.
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3: Regenschau aktuell in Vorarlberg und Tirol mit dabei, dort auch immer gewitteriger. Hier kaum sonnig und stark bewölkt, ansonsten im Osten auch länger sonnig. Am Nachmittag breiten sich Regenschau und Gewitter dann auf Oberösterreich, Steiermark ins westliche Niederösterreich aus. Auch Hagel und Starkregen können mit dabei sein. Morgen ein Mix aus dichten Wolken, bis Sonne, die meiste im Westen. Immer wieder mal regnerisch in Kärnten, der Steiermark und in Salzburg. Morgen kühler bei 26 Grad maximal.
4: Das ist der Blick auf Österreichs Straßen, euer Verkehrsupdate. Salzburg A10 Richtung Salzburg bei Werfen, da gibt es Blockabfertigungen beim Helbersberg-Tunnel. Ihr lässt da momentan eine Viertelstunde liegen. Und Tirol B178 in beiden Richtungen zwischen Weitring und Strupp ist gesperrt. Ein Baum blockiert da die Fahrbahn. Am besten, ihr wartet die Dauer der Sperre einfach ab. Ansonsten läuft's, gute Fahrt euch.
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0: Ausgeliefert ist der Hansi Dujmic. Hoffnungslos verliebt trifft es da ganz gut, glaube ich. Jetzt kommt die Jena Regen mit. Du bist da.
1: Hallo, liebe Hörerinnen und Hörer von Radio Rot-Weiß-Rot. Ich bin die Jena Regen und das ist meine aktuelle Single Du bist da.
0: Stimmt nicht mehr ganz. Aktuelle sind immer. Sie hat schon einiges rausgebracht seither. Aber der Song ist ein All-Time-Classic von ihr, würde ich sagen.
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0: gratis Open Air. Das klingt genauso gut wie Freitagabend, oder? Und beides zusammen ist einfach sensationell. Heute findet wieder Sunset Sound statt, die Gratis-Konzertreihe auf den Multiplex-Terrassen bei der SCS südlich von Wien. Heute spielen dort The Bad Powells und dann auch noch Billy Steirisch. Schaut's vorbei, die Stimmung dort ist grandios.
1: Ich glaube, das Schöne ist, dass wir eben eine sehr, sehr tolle Outdoor-Location haben, auf der das stattfindet, auf den Multiplex-Terrassen bei uns in der Westfield Shopping City Süd. Man hat vor Ort ganz, ganz tolle Gastronomie und verschiedene Lokale, in denen man schon Abendessen gehen kann, vielleicht einen Afterwork-Drink nehmen kann und dann ab 19 Uhr geht's mit unseren Konzerten los.
0: Sagt Dani Hatziner von der SCS. 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
4: Servus allen, die uns täglich hören. Grüß euch, die, die über uns gestolpert sind. Und natürlich auch Habit Dere, die, die bei uns laufen. Servus, Josch.
5: Hallo, hier ist der Josch. Auf Radio Rot-Weiß-Rot mit 100% österreichischer Musik.
4: Von dir ein Tattoo spielen wir jetzt und ihr erzählt weiter, was es hier zu hören gibt.

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1: Die Tiroler ÖVP-Landesrätin Astrid Meyer sorgt derzeit für Unmut in der eigenen Partei. Meyer hat sich für einen Top-Job in der Landespolizeidirektion beworben, will aber gleichzeitig in der Landesregierung bleiben. Sie ist die einzige Bewerberin für die Stelle als stellvertretende Leiterin der Fremdenpolizei. In der ÖVP gibt es jetzt offenbar Überlegungen, Meyer aus der Regierung zu werfen. In Schäfau in Tirol ist gestern Abend eine Hütte explodiert. Bei der Gasexplosion werden zwei deutsche Urlauber verletzt. Die 30-jährige Frau und der 33-jährige Mann haben leichte Verletzungen im Gesicht erlitten. Die Ursache für die Explosion dürfte ein Defekt einer Gastherme gewesen sein. Bei einem Flugzeugabsturz auf einem abgelegenen Stützpunkt der US-Luftwaffe in Alaska sind 8 Menschen ums Leben gekommen. Das zivil gecharterte Flugzeug stürzt gestern am Flughafen der Radarstation in Cape Newenham ab. Es gibt keine Überlebenden. Jetzt laufen die Ermittlungen, wie es zu dem Flugzeugabsturz in Alaska kommen konnte. Der GAK ist heute Abend gegen den Aufsteiger SV Ried auf Wiedergutmachung aus. Letzte Woche hat es ja im Spiel gegen Rapid eine 0:8 Niederlage gesetzt. Der GAK-Trainer Ferdinand Feldhofer musste daraufhin die Koffer packen. Jetzt übernimmt die GAK-Club-Legende Joachim Standfest interimistisch. Heute Abend wartet um 19.30 Uhr gegen die SV Ried bereits der erste Test.
2: Regnerisch und gewitterig aktuell schon in Vorarlberg und Tirol. Im Laufe des Nachmittags breitet sich dann beides auf Oberösterreich, die Steiermark, bis ins westliche Niederösterreich aus. Auch Hagel und Starkregen können dann mit dabei sein. Länger sonnig und trocken heute im Osten, im wärmsten im Burgenland bei 32 Grad. Morgen ein Mix aus dichten Wolken bis zur Sonne, meist im Westen. Immer wieder mal regnerisch in Kärnten, Steiermark und in Salzburg. Morgen kühler, Sonntag dann wieder sonniger und kaum regnerisch.
3: Heizt euch ins Auto, das ist der Blick auf Österreichs Straßen. Länger braucht ihr da in Niederösterreich. Autobahn, Grenzübergang, Trassenhofen bei der Ausreise 20 Minuten plus. Steiermark S6 Richtung Wien zwischen Kapfenberg und St. Marien, da hat es gekracht. Die rechte Fahrspur ist gesperrt. Auch beim Tunnel Tanzenberg werdet ihr angehalten. Falls es geht, ausweichen über die B116. Und Salzburg A10 Richtung Salzburg bei Werfen, Blockabfertigung beim Helbersberg-Tunnel. Ihr lässt da eine Viertelstunde liegen. Tirol B161 Richtung Kitzbühel ab Aurach eine halbe Stunde plus. Viel Geduld und eine gute Fahrt wünsche ich euch.
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Send Me Roses, Günther Mo Mokesch hier auf Radio Rot-Weiß-Rot. Wo träumt ihr euch hin, wenn euch alles ein bisschen viel wird? Wo ist euer Safe Space, euer Rückzugsort? Für Einfach Lisa ist es eine Erinnerung, und zwar an den Waikiki Beach, Honolulu, Hawaii, USA. Ja, und dann fragt sie sich dann im Song irgendwann, findet sich nicht so ein Ort auch in unserem Alltag?

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1: Das ist Thomas Klein, der Friseurladenbesitzer, der seine große Leidenschaft als Musikmachender mit viel Energie verfolgt. Bunter Vogel heißt der Song. Bunte Vögel gibt es auch ganz, ganz viele auf vielen Inseln und es werden immer noch neue tropische Vögel entdeckt. Gerade unlängst ein Wakatobi-Nektarvogel, ein kleiner, blau-gelb schillernder, schöner Vogel. Ja, der ist reif für die Insel, wenn ihr und euer Vogel auch reif für die Insel seid. Hier ist Peter Cornelius.

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6: Große Songs von großen Namen, die haben wir hier zuhauf. Einer davon ist definitiv Gerd Steinbecker. Für mich eine der geilsten Stimmen des Austropop. Mit einer echten Hymne jetzt. Er singt Steiermark und spielt heute am Abend noch in Fürstenfeld. Geiles Heimspiel.

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1: Der Untreueprozess gegen den zurückgetretenen Linzer Bürgermeister Klaus Luger wird heute fortgesetzt. Luger, der SPÖ-Bürgermeister war, soll im Zuge der Bruckner-Hausaffäre ein juristisches Gutachten um 19.000 Euro in Auftrag gegeben haben, das vor allem in seinem eigenen Interesse war. Bisher bekennt sich Luger als nicht schuldig. Ein Urteil wird bereits für heute erwartet. Die Gletscher bei uns und in den restlichen Alpen schmelzen weiterhin rasant. Seit dem Jahr 2000 haben die Gletscher um fast 40% ihrer Fläche verloren. Italienische Expertinnen und Experten warnen, dass bis 2050 alle Gletscher unterhalb von 3500 Metern verschwunden sein könnten. Besonders dramatisch ist die Situation am Forni-Gletscher in der Lombardei. Der ist in mehrere Teile zerfallen. In Schäffau in Tirol ist gestern Abend eine Hütte explodiert. Bei der Gasexplosion werden zwei deutsche Urlauber verletzt. Die 30-jährige Frau und der 33-jährige Mann haben leichte Verletzungen im Gesicht erlitten. Die Ursache für die Explosion dürfte ein Defekt einer Gastherme gewesen sein. Der GAK ist heute Abend gegen den Aufsteiger SV Ried auf Wiedergutmachung aus. Letzte Woche hat es ja im Spiel gegen Rapid eine 0:8 Niederlage gesetzt. Der GAK-Trainer Ferdinand Feldhofer musste daraufhin die Koffer packen. Jetzt übernimmt die GAK-Club-Legende Joachim Standfest interimistisch. Heute Abend wartet um 19.30 Uhr gegen die SV Ried bereits der erste Test.
2: Der Regen breitet sich von Tirol und Vorarlberg jetzt auch schon auf das Salzburger Tenningau und dann auch Richtung Schladming, Steiermark, Oberösterreich aus. Auch im Süden Österreichs, in Osttirol oder auch in Oberkärnten aktuell schon regnerisch. Auch Gewitter sind heute mit dabei in der Steiermark, im westlichen Niederösterreich und in Oberösterreich auch Hagel und Starkregen. Morgen Mix aus dichten Wolken, bisschen Sonne, die meisten im Westen. Ja, immer wieder mal regnerisch, dann auch in Kärnten, der Steiermark und in Salzburg. Morgen. Hallo zu euch ins Auto nach Oberösterreich. A8 Richtung Passau. Zwischen Ried und Ort mehrere Kilometer Stau nach dem Unfall. 20 Minuten mehr einplanen. Salzburg A10 Richtung Deutschland. Bei Werfen Blockabfertigung vor dem Helbersbergtunnel und eine halbe Stunde mehr Fahrzeit. Tirol B161 von Aurach nach Kitzbühel. 20 Minuten plus wegen Überlastung. B186 zwischen Tumpen und Ötz. Stau nach dem Unfall und eine halbe Stunde mehr. Und eine Grenzwartezeit habe ich noch für euch vor dem Karawankentunnel. 40 Minuten plus bei der Einreise nach Österreich.
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4: Gold ist doch immer gut. Ganz egal, ob im Sport bei Weltmeisterschaften oder bei Olympischen Spielen oder eben auch hier bei uns auf Radio Rot-Weiß-Rot und zwar in der Playlist. Die Meierin. Und ja, wie soll es anders sein? Die Nummer, die heißt

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1: Auch am Freitagnachmittag gibt's natürlich eine vollgepackte Playlist für euch auf Radio Rot-Weiß-Rot. Wilfried, Südwind, gleich nach Josie Prokopetz. Sind sie Single?

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9: Platz haben wir für alle Künstler und Künstlerinnen aus Österreich hier auf Radio Rot-Weiß-Rot. Zum Beispiel diese Stunde noch Peter Kapf, Ruki Zuki, Palmen-Kombo und los geht's mit Christina Kosig. Das ist ihre Nummer Legenden und Legenden sind sie alle hier auf Radio Rot-Weiß-Rot. Hi, ich bin der Flo Jandl.

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1: Die FPÖ in Graz bekommt überraschend das Wirtschaftsressort in der Stadtregierung. Das hat heute die amtierende Bürgermeisterin Elke K. von der KPÖ bei der Vorstellung des Koalitionsprogramms für die nächsten 5 Jahre bekannt gegeben. Zum Wirtschaftsressort zählen auch Tourismus, Tierschutz und das BürgerInnenamt. Dadurch erhofft man sich Synergien, weil das Tourismusressort auch auf Landesebene in FPÖ-Händen ist. Im niederösterreichischen Föhrenwald ist heute Vormittag erneut Brand ausgegeben worden. Eine Woche nach dem Ausbruch des Feuers wurden keine Glutnester mehr gefunden. Über 830 Feuerwehrleute waren im Einsatz. Bewohner mehrerer Siedlungen mussten vorübergehend evakuiert werden. Im deutschen Fußball-Supercup treffen morgen Abend Borussia Dortmund und Bayern München aufeinander. Für beide Teams ist es eine erste Standortbestimmung in der neuen Saison. Der Dortmunder Kader hat über den Sommer ein ganz neues Gesicht bekommen. Unter anderem sind Julian Brandt, Karim Adeyemi und Niklas Süle nicht mehr dabei. Bei den Bayern fehlt Jamal Musiala. Die Vorarlberger Landesregierung erteilt der City-Maut in Bregenz eine Absage. Die Stadtregierung wollte eine Maut für den Durchzugsverkehr prüfen. Neos und Grüne kritisieren die Entscheidung und sprechen von einer verpassten Chance zur Verkehrsentlastung.
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2: Das Wetter-Update. Eher grau sieht's aus zwischen Vorarlberg und Kärnten. Da kann es auch immer mal schütten. Etwas mehr Sonne im Norden und Osten Österreichs. Schwüle Maxiwerte, 31 Grad sind möglich. Das Wochenende entspannt spätsommerlich. Es hat gemütliche 26 Grad. Dabei so ein meist trockener Sonne-Wolken-Mix. Das Update von den Straßen. Unfall in Tirol auf der A12 Richtung Innsbruck. Der Milsertunnel ist jetzt gesperrt. Es gibt mehr als 2 Kilometer Stau. Ausweichen geht über die B171. Salzburg A10 Richtung Salzburg bei Werfen Blockabfertigung vor dem Helbersbergtunnel 30 Minuten mehr. Zu den Grenzwartezeiten an der Grenze Kufstein-Kiefersfelden 20 Minuten länger bei der Ausreise, 20 Minuten länger auch vor dem Grenztunnel Füssen bei der Ausreise aus Österreich. Richtung Österreich steht's vor dem Karawankentunnel. Das bedeutet mehr als 1 Stunde Wartezeit. Gute Fahrt!
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3: Wahrscheinlich könnte man darüber ewig lang, stundenlang diskutieren, was der beste Disney-Film aller Zeiten ist. Mein persönlicher Favorit? Eigentlich gibt's 2. Auf der einen Seite, sagen wir auf der linken Seite, Cars. Lightning McQueen, die Legende. Und auf der anderen Seite, ein Klassiker, König der Löwen. Ich glaube, wenn man Out of Order fragen würde, hätten die eine Antwort. Und die heißt Cinderella.

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0: Wenn man so einen Blick auf die Playlist wirft, dann könnte man fast schon überlegen, dass wir uns umbenennen in Radio Rot-Gelb-Rot. Kreis und quer war das mit Senorita. Und es geht auch spanisch weiter. Wir hören schon ein bisschen im Hintergrund. Reinhard Fendrich, Soy, du wieder. Also wir bleiben für die nächsten 3 Minuten 25 einfach El Radio Español. Hola, ¿qué tal?
1: Was ist

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3: Hi, hier ist der Flo Jandl. Schönen Freitagnachmittag. Willkommen auf Radio Rot-Weiß-Rot. Kurz vor 15 Uhr, es geht sich noch ein bisschen was aus. Die ERV gleich nach Smart Import.

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1: Der ehemalige Linzer Bürgermeister Klaus Luger ist heute in einem Untreueprozess freigesprochen worden. Das Urteil ist nicht rechtskräftig. Luger soll im Zuge der Brucknerhaus-Affäre ein juristisches Gutachten in Auftrag gegeben haben, das nach Ansicht der Staatsanwaltschaft vor allem in seinem eigenen Interesse war. Die Richterin sieht das anders. Luger hätte sich nur einen anwaltlichen Rat geholt. Im niederösterreichischen Föhrenwald ist heute Vormittag Brand ausgegeben worden. Eine Woche nach dem Ausbruch des Feuers wurden keine Glutnester mehr gefunden. Über 830 Feuerwehrleute standen im Einsatz. Bewohner mehrerer Siedlungen wurden vorübergehend evakuiert. Rund 64 Hektar waren betroffen. Im deutschen Fußball-Supercup treffen morgen Abend Borussia Dortmund und Bayern München aufeinander. Für beide Teams ist es eine erste Standortbestimmung in der neuen Saison. Der Dortmunder Kader hat über den Sommer ein ganz neues Gesicht bekommen. Unter anderem sind Julian Brandt, Karim Adeyemi und Niklas Süle nicht mehr dabei. Bei den Bayern fehlt Jamal Musiala. Die Vorarlberger Landesregierung erteilt der City-Maut in Bregenz eine Absage. Die Stadtregierung wollte eine Maut für den Durchzugsverkehr prüfen. Neos und Grüne kritisieren die Entscheidung und sprechen von einer verpassten Chance zur Verkehrsentlastung.
2: Das Wetter-Update. Eher grau sieht's aus zwischen Vorarlberg und Kärnten. Da kann es auch immer mal schütten. Etwas mehr Sonne im Norden und Osten Österreichs. Schwüle Maxiwerte, 31 Grad sind möglich. Das Wochenende entspannt spätsommerlich. Es hat gemütliche 26 Grad, dabei so ein meist trockener Sonne-Wolken-Mix. Das Update von den Straßen. Kärnten, Sperre der A2 in beiden Richtungen, zwischen Grafenstein und Klagenfurt Ost. Nach einem Unfall ausweichen geht über die B70. Oberösterreich, 1 Richtung Salzburg am Knoten Heid, kurzer Stau nach einem Unfall. Tirol, gute Nachrichten von der A12, der Milsertunnel ist wieder frei Richtung Innsbruck. Salzburg A10 Richtung Deutschland bei Werfen. Blockabfertigung vor dem Helbersbergtunnel. Zu den Grenzwartezeiten vorm Karawankentunnel. Mehr als eine Stunde Wartezeit bei der Einreise nach Österreich. Richtung Deutschland dauert es länger an der Grenze Kufstein-Kiefersfelden und vorm Grenztunnel Füssen. Circa 20 Minuten an jeder Grenze. Gute Fahrt!
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3: Alles, was wir für einen erfolgreichen Freitag brauchen, ist eine volle Playlist. Und die habe ich euch mitgebracht. Mit dabei in dieser Stunde unter anderem Georg Danzer, Zebra, Falco. Und es geht los mit Uli Bär. Hi, ich bin der Flo Jandl. Servus.

Und ich glaube, ich krieg gleich einen Herzinfarkt vom Mittanzen. Was eine geniale Nummer. Alexander Eder und Rian. Der eine mit richtig tiefer Stimme und der andere einfach ein Mann, der die genialsten Texte zurzeit in Österreich schreibt. Rian. Taugen mir die beiden. Und weil wir so gut in der Stimmung waren, geht's für uns gleich weiter mit einer Band für die Steiermark, Erzherzog Johann Blues.

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1: Alle von euch, die jetzt schon seit Jahren glücklich verheiratet sind, ihr habt das Gute, ihr kennt das nicht, dieses Gefühl. Zwar, wenn man ein Date hat und man ist sich nicht sicher, ob es das Richtige ist und man denkt sich dann nach dem zweiten oder dritten Date, will ich mich wirklich darauf einlassen? Und man steckt so ein bisschen fest. Genau darum geht's im nächsten Song. Der ist von The Most Company, heißt Bleib stehen, und der soll so ein wenig den Schubs in die richtige Richtung geben. Richtig coole Nummer eigentlich geworden. Hören wir gemeinsam rein.
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Ich vermisse ein wenig die Schulzeit. Wir hatten immer richtig eine Gaude. Ich weiß, alle Schüler und Schülerinnen, die wollen das gar nicht hören. Die denken sich, um Gottes Willen, wir müssen in 2 Wochen wieder zurück in die Schule. Aber ich kann euch sagen, im Nachhinein, wenn diese Zeit irgendwann vorbei ist, dann werdet ihr die richtig vermissen. Wir hatten in unserer Freundesgruppe immer einen Spaß, egal ob in der Stunde oder auch in den Pausen. Und ja, wir haben in den Pausen auch immer wieder Blödsinn gemacht. Und vor allem mit Papierfliegern. Das ein oder andere angestellt, die wurden dann ein wenig getuned. Vielleicht mit der ein oder anderen nicht so guten Idee, wo es dann wieder Ärger gab. Aber wir hatten auf jeden Fall immer unseren Spaß. Und wir haben auch immer versucht, einen Papierflieger zu bauen, der möglichst weit fliegt. Und weil ich gerade so an diese Situation gedacht habe, habe ich mal gegoogelt, was der Weltrekord für den weitesten Papierfliegerflug ist. Und haltet euch fest, sage und schreibe 69,14 Meter. Ich glaube, unsere sind, wenn es gut war, so um die 5 Meter geflogen. Aber ja, es gibt für alles Profis.

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1: Der ehemalige Linzer Bürgermeister Klaus Luger ist heute in einem Untreueprozess freigesprochen worden. Das Urteil ist nicht rechtskräftig. Luger soll im Zuge der Brucknerhaus-Affäre ein juristisches Gutachten in Auftrag gegeben haben, das nach Ansicht der Staatsanwaltschaft vor allem in seinem eigenen Interesse war. Die Richterin sieht das anders. Luger hätte sich nur einen anwaltlichen Rat geholt. Die Regierung hat sich heute auf Dürreentschädigungen für die Landwirte geeinigt. 240 Millionen Euro sollen in Form von Entlastungen bei den Sozialversicherungsbeiträgen, Zinszuschüssen und Ratenstundungen fließen. Außerdem wird die Prämie für die Hagelversicherung nächstes Jahr um 10% gesenkt. Der aktuelle WM-Leader Kimi Antonelli hat im einzigen freien Training für den Formel 1 Grand Prix der Niederlande das Tempo vorgegeben. Der Mercedes-Pilot war auf dem Dünenkurs von Zandvoort knapp schneller als Weltmeister Lando Norris im McLaren. Die beiden Ferraris von Lewis Hamilton und Charles Leclerc landen hinter George Russell auf den Plätzen 4 und 5. Die Vorarlberger Landesregierung erteilt der City-Maut in Bregenz eine Absage. Die Stadtregierung wollte eine Maut für den Durchzugsverkehr prüfen. Neos und Grüne kritisieren die Entscheidung und sprechen von einer verpassten Chance zur Verkehrsentlastung.
2: Kurzer Blick aufs Wetter für heute Abend. Sieht nach Gewittern aus. Sogar Starkregen und Hagel sind möglich, vor allem in der Westhälfte des Landes. 9 bis 20 Grad gibt es als Tiefstwerte. Wochenende sieht deutlich gemütlicher aus, um die 26 Grad als Maxi-Werte und ein meist trockener Sonne-Wolken-Mix. Kurzes Update von den Straßen. Der Pfändertunnel in Vorarlberg ist gesperrt. Auf der A14 Richtung Deutschland. Nach einem Unfall ausweichen durch das Stadtgebiet von Bregenz möglich, gibt aber Stau. Die L190 ist auch gesperrt zwischen Nenzing und Verstanz nach einem Unfall. Ausweichen über die A14. Salzburg A10 Richtung Salzburg. Blockabfertigung vor dem Helbersbergtunnel 30 Minuten länger. Zu den Grenzwartezeiten vor dem Grenztunnel Füssen 30 Minuten länger bei der Ausreise aus Österreich. Richtung Österreich staut vor dem Karawankentunnel 50 Minuten länger. Gute Fahrt!
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3: Ich habe das Gefühl, es gibt im Sommer zwei Gruppen von Menschen. Gruppe Nummer 1, das sind die, die durchziehen. Die geben richtig Gas, vor allem auch beruflich. Und dann gibt es Gruppe Nummer 2, das sind die Chiller, die Relaxer, die 2 Monate gefühlt dauerhaft auf Urlaub sind. Ich würde sagen, ich gehöre zu Gruppe 1. Eine gute Freundin von mir, die ist definitiv in Gruppe 2. Die ist dauerhaft im Urlaub, auch jetzt gerade wieder. Gerade wieder ein Bild bekommen auf WhatsApp von Jesolo. Dort liegt die gerade am Strand und genießt ihr Leben. Und ich muss mich hier im Radiostudio musikalisch mit Jesolo zufrieden geben. Aber ich finde auch das ist eine gute Alternative. Edmund, geniale Nummer.

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0: Wir in Österreich, wir sind ja richtig verwöhnt und ich würde behaupten, wir haben vielleicht sogar die schönsten Seen auf der ganzen Welt. Aber wir haben auch Seen, die vielleicht nicht in diese Kategorie dazu zählen. Der Neusiedlersee, ich weiß nicht, ob das jetzt so unbedingt der schönste See in ganz Österreich ist. Der ist aber auch so ein bisschen unter dem Radar. Den haben viele so ein bisschen am Schirm, aber das ist jetzt nicht so der See Nummer 1. Und vielleicht hat sich das auch der liebe Holzer gedacht, dass dieser Neusiedlersee doch mehr Aufmerksamkeit verdient hat. Und vielleicht hat er genau deshalb einen Song über diesen See geschrieben. Holzer mit Neusiedlersee, jetzt auf Radio Rot-Weiß-Rot.
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0: Christina Stürmer, die hat definitiv ihren Platz in der österreichischen Musikgeschichte schon gefunden. Aber auch Christina Stürmer, die jetzt sicher für ganz viele junge Künstler und Künstlerinnen aus Österreich ein Vorbild ist, hatte so ihre eigenen Vorbilder und ihre eigene Beziehung zu Wolfgang Ambros. Wie können wir uns diese Beziehung, diese Freundschaft zwischen euch vorstellen? Wie hat das ausgeschaut?
1: Ich habe immer den Eindruck gehabt, dass er mich echt gern mag. Und er war immer so eine Art, weiß ich nicht, Unterstützer. Also wir haben uns jetzt ja nicht ständig gehört am Telefon, aber irgendwie war er immer da. Und ich bin halt mit seiner Musik aufgewachsen. Und boah, der Wolfgang Ambros, das war für mich so ein, der muss dabei sein beim MTV Unplugged. Also das wäre einfach wirklich ein Herzenswunsch. Ich habe auch geglaubt eigentlich, dass er Nein sagt. Umso schöner, dass er ja gesagt hat.
0: Und umso schöner, dass er auch jetzt nach Christina Stürmer bei uns in der Playlist ist.
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1: Die Regierung hat sich heute auf Dürrehilfen für die Bauern geeinigt. Insgesamt 240 Millionen Euro sollen zur Verfügung gestellt werden. Die Details werden am Nachmittag in einer Pressekonferenz von Landwirtschaftsminister Norbert Totschnig, Finanzminister Markus Matterbauer und NEOS-Abgeordneten Karin Doppelbauer präsentiert. Im niederösterreichischen Föhrenwald ist heute Vormittag Brand ausgegeben worden. Eine Woche nach dem Ausbruch des Feuers wurden keine Glutnester mehr gefunden. Über 830 Feuerwehrleute standen im Einsatz. Bewohner mehrerer Siedlungen wurden vorübergehend evakuiert. Rund 64 Hektar waren betroffen. Der Tennis-Weltranglisten-Erste Jannik Sinner muss die US Open absagen. Der 24-jährige Südtiroler hat sich noch nicht von seiner Knieverletzung erholt. Sinner hat zuletzt ja auch schon das Turnier in Cincinnati verletzungsbedingt verpasst. Eine bisher unbekannte Schlangenart ist nach Slash, dem Gitarristen der Rockband Guns N' Roses, benannt worden. Die etwa 70 cm lange rotbraune Schlange sei bereits 2006 auf der Insel Neuguinea nördlich von Australien von einem Forscher gefunden worden. Genetische Untersuchungen haben jetzt gezeigt, dass es sich dabei um eine eigene Art handelt. Slash zeigt sich äußerst geehrt und demütig.
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2: Kurzer Blick aufs Wetter für heute Abend. Sieht nach Gewittern aus. Sogar Starkregen und Hagel sind möglich, vor allem in der Westhälfte des Landes. 9 bis 20 Grad gibt es als Tiefstwerte. Wochenende sieht deutlich gemütlicher aus, um die 26 Grad als Maxi-Werte und ein meist trockener Sonne-Wolken-Mix. So, Verkehrsupdate. Vorarlberg, der Fennertunnel bleibt gesperrt. Auf der A14 Richtung Deutschland, das bedeutet 8 Kilometer Stau. Ausweichen übers Stadtgebiet von Bregenz möglich, kostet aber auch mehr als eine Stunde. Salzburg, A10 Richtung Salzburg, Blockabfertigung vor dem Helbersbergtunnel. Blockabfertigung auch in Kärnten vor dem Kalcherkogeltunnel, also auf der A2 Richtung Wien zwischen Parksattel und Modriach. Sperre in der Steiermark, die B113 bei Traboch gesperrt nach einem Unfall. Ausweichen geht über die A9. Und eine Grenzwartezeit vor dem Karawankentunnel, 40 Minuten länger bei der Einreise nach Österreich. Gute Fahrt!
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Neues von der Meierin auf Radio Rot-Weiß-Rot. Sie steht ja für Selbstvertrauen, für Lebensfreude. Und mit ihrem Songs, da gibt sie einfach den Menschen Kraft. Und in dem Song, der heißt Butter, und da sagt sie, wir lassen uns die Butter nicht vom Brot nehmen. Das heißt, wir lassen uns diese Lebensfreude nicht von negativen Menschen irgendwie versauen. Und wir sind auf die Butterseite gefallen und behalten uns auch diese Butterseitenenergie. Ganz ein toller Song mit einer lässigen Message. Die Meierin, neu bei uns jetzt auf Radio Rot-Weiß-Rot, neu in der Playlist und ja, wirklich sehr gelungen. 100% Musik aus Österreich, vielleicht auch bald mit dabei in der Wertung.

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1: Für alle, die heute Nacht ein bisschen steil gehen, ein bisschen ausgehen, haben wir jetzt ein Rezept, was morgen dann vielleicht ein bisschen helfen kann gegen den Kater. Und zwar ein Soda-Zitron, ganz kühl, ein paar Eiswürfel rein und schon geht's ein bisschen besser. Sagt zumindest Bibiza, diesen Song wünscht sie euch ganz oft rein. Einen Platz runter geht's jetzt für Soda-Zitron.
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1: Jetzt sind wir da schon fast in der Mitte angelangt bei der Volkshilfe. Die sind übrigens dieses Jahr noch live unterwegs im November in Linz, in Bregenz oder in Innsbruck. Es gibt, glaube ich, noch ein paar Tickets. Schaut mal auf ihre Webseite volkshilfe.at, falls ihr Lust habt, mal die Jungs live zu sehen. Ihren Song Schritt für Schritt, den Song übers eigene Tempo, seinen eigenen Weg zu gehen, in guten Zeiten schneller, in schwierigen Phasen ein bisschen langsamer, der gefällt euch sehr gut. Den wünscht ihr euch genau hierher. 2 Plätze runter geht's jetzt für Schritt für Schritt.
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1: Spannend geht's dazu in den Charts. Wir sind jetzt mittlerweile bei Platz 4 angelangt. Und da jetzt ein Herr, der nimmt mit 18 Jahren schon bei der Castingshow Die große Chance teil, schafft's dann bis ins Finale. Und ab diesem Zeitpunkt geht dann seine Musikkarriere so richtig durch die Decke. Sein Durchbruchshit ist der hier.
2: Lea, Lea,
1: jawohl. Thorstein Einarsson. Und jetzt mit seiner aktuellen Allee wünscht sie ihn daher. Es geht da jetzt einen Platz bergauf für ihn.
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13: Schön, dass ihr wieder da seid. Das ist eure wöchentliche Chartshow mit euren 10 beliebtesten Popsongs aus Österreich. Ihr entscheidet ja mit per WhatsApp-Sprachnachricht. Die Nummer zu uns findet ihr auf unserer Webseite Rot-Weiß-Rot-Fan. Und jetzt sind wir mittlerweile beim Song angelangt mit einer super coolen Botschaft. Egal wie schwer alles ist, die Kraft des Guten ist einfach größer und mächtiger und am Ende gewinnt immer das Gute. Das ist Ness jetzt für euch.
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0: Lange anstehen am Buffet im Hotel, wieder kein Platz am Strand. Und bis wir mal endlich dort sind in der Urlaubsdestination, das dauert auch viel zu lange. Sollen wir nicht einfach zu Hause bleiben? Zum Beispiel auf La Terrazza, gemeinsam mit Rian. Bei uns gibt es ja jede Stunde neue Musik. Wir nennen das Österreich und den möchte ich euch jetzt einfach zeigen. Willkommen in unserer Playlist Rian La Terrazza und vielleicht auch bald mit dabei in der Wertung. Super cooler Song.
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1: Was passiert eigentlich da gerade? Das hat es in den Charts bei uns noch nie gegeben. Da sind so viele Wünsche reinkommen, so viele Nachrichten. Für, ja, den wundert's. Eine wirklich starke Kombi. Julien Le Play gemeinsam mit Lemo. Brüder, wie war denn das so, die Zusammenarbeit, Julien, Lemo?
2: Wir haben uns in den Garten gesetzt, in der Villa Lala, haben eine Pizza bestellt und es war einfach sehr easy. Es war sehr, sehr easy. Es ist total geflossen. So war das nach 2 Nachmittagen fertig. Das
3: war wirklich nur 2, ja.
2: Als hätte es sein sollen.
1: Song über beste Freunde, so fast. Schafft es jetzt da auf die 1 direkt. Wahnsinn!
2: Liebe Rot-Weiß-Rot-Hörerinnen und Hörer, da ist der Lemo und
3: Julien Le Play. Wir haben einen neuen Song, erstmals gemeinsam, der heißt
2: Brüder.
3: Viel Spaß damit.
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0: alle Daumen nach oben für euren Musikgeschmack. Das ist euer Lieblingshit der Woche. Julian Le Play und Lemo Brüder. Wahnsinn, wie vorhin schon gesagt, von der 0 direkt auf die 1 geschossen. Wow. Ja, jetzt gleich Musikwunsch abgeben per WhatsApp-Sprachnachricht für nächste Woche. Die Nummer findet ihr auf unserer Webseite Rot-Weiß-Rot-Fan. Und bei uns geht es jetzt weiter mit der Bergstmusik, 100% aus Österreich. Ich freue mich, wenn ihr wieder mit dabei seid nächste Woche bei den Radio Rot-Weiß-Rot-Charts mit mir, Peter Schweiger. Selber Ort, selbe Zeit, immer freitags, immer 17 Uhr, immer Radio Rot-Weiß-Rot.
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1: Die Tiroler ÖVP-Landesrätin Astrid Meyer tritt zurück. Sie war zuletzt unter innerparteilichen Druck geraten, weil sie sich für die stellvertretende Leitung der Tiroler Fremdenpolizei beworben hat, gleichzeitig aber in der Landesregierung bleiben wollte. Meyer geht jetzt wieder in den Polizeidienst zurück. Ihr Amt wird nicht nachbesetzt. Die Agenten werden auf andere Ressorts aufgeteilt. Die Regierung hat sich auf ein neues Klimagesetz geeinigt. Österreich soll bis 2040 klimaneutral werden. Ein Fahrplan dafür soll bis Ende 2027 erarbeitet werden. Zusätzlich wird es auch eine Dürrehilfe für die Landwirtschaft geben in Höhe von 240 Millionen Euro. Der Tennis-Weltranglisten-Erste Jannik Sinner muss die US Open absagen. Der 25-jährige Südtiroler hat sich noch nicht von seiner Knieverletzung erholt. Sinner hat ja auch schon zuletzt das Turnier in Cincinnati verpasst. Alexander Zverev ist jetzt bei den US Open top gesetzt. Die Vorarlberger Landesregierung erteilt der City-Maut in Bregenz eine Absage. Die Stadtregierung wollte eine Maut für den Durchzugsverkehr prüfen. Neos und Grüne kritisieren die Entscheidung und sprechen von einer verpassten Chance zur Verkehrsentlastung.
2: Gestern ja richtig heftige Unwetter im Osten Österreichs. Ein Dankeschön an alle Einsatzkräfte, die da bis jetzt so fleißig mithelfen und zusammenräumen, die Bäume umschneiden und schauen, dass alles wieder auf Vordermann gebracht wird. Heute Abend teilweise stürmisch in Tirol bei euch, Salzburg und Oberösterreich. Immer wieder Gewitter und Sturmböen möglich, später dann auch in Niederösterreich und Wien. Und da kann es richtig heftig werden. Teilweise sind da über 100 km/h möglich. Also auf jeden Fall die Gartenmöbel und alles gut sichern. Ein Blick auf die Straßen zu euch. Vorarlberger 14 Richtung Deutschland, da ist der Pfändertunnel nach dem Unfall wieder frei, aber noch immer mehrere Kilometer Stau in beiden Richtungen. Mindestens 40 Minuten mehr einplanen. Tirol A12 Richtung Bregenz zwischen Innsbruck, Amras und Ziel, da Stau wegen Überlastung und 20 Minuten mehr Fahrzeit. Salzburg A10 Richtung Salzburg bei Werfen, Blockabfertigung vor dem Helbersbergtunnel, 15 Minuten mehr. Kärnten A2 Richtung Wien, zwischen Parksattel und Modriach, da Blockabfertigung vor dem Kalcherkogeltunnel und 20 Minuten mehr und eine Grenzwartezeit vor dem Karawankentunnel, 40 Minuten Wartezeit bei der Einreise nach Österreich. Wünsche euch eine gute und sichere Fahrt.
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3: Einmal tief durchatmen. War das wieder spannend diese Woche in den Radio Rot-Weiß-Rot-Charts. Vielen Dank, lieber Peter, dass du uns die Top 10 wieder mitgebracht hast und vor allem auch, dass du uns verraten hast, wer es diese Woche auf die 1 geschafft hat. Es war cool, aber wir sind hier auf Radio Rot-Weiß-Rot. Bei uns ist es immer cool. Egal wann, 24/7 Musik zu 100% aus Österreich. Ich bin der Flo Jandl.

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1: Jetzt kommt hier bei uns auf Radio Rot-Weiß-Rot eine Nummer, die sich in Österreich wahrscheinlich am meisten gewünscht wird. Eine Nummer, die vor vielen Jahren geschrieben wurde. Und ich glaube, der liebe Reinhard Fendrich, der hat sie geschrieben, vor diesen vielen Jahren keine Ahnung hatte, welche Auswirkung diese Nummer eines Tages haben wird. Vielleicht erkennt ihr es schon. Das ist die inoffizielle Bundeshymne I am from Austria. Gerne jetzt den Radio lauter drehen, gerne mitsingen. Alles ist möglich.

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1: Die Regierung hat sich heute auf ein neues Klimagesetz geeinigt. Österreich soll bis 2040 klimaneutral werden. Ein Fahrplan dafür soll bis Ende 2027 erarbeitet werden. Ziel ist es auch, die europäischen Klimaziele zu erreichen. Die sehen bis 2040 aber nur eine Reduktion der Emissionen um 90% vor. Eine 45-jährige Frau soll am Montag in Oberösterreich ihre 13-jährige Tochter mit einem Messer am Hals verletzt haben. Jetzt sitzt sie wegen Mordversuchs in U-Haft. Die Frau war bereits mehrere Jahre in einer Anstalt für geistig abnorme Rechtsbrecher, weil sie 2018 ihren damals 8 Monate alten Sohn mit einem Polster erstickt und selbiges auch mit der Tochter versucht hatte. 2022 wurde sie dann unter Auflagen entlassen. George Russell hat sich die Pole Position für das Sprintrennen der Formel 1 in Zandvoort gesichert. Der Mercedes-Pilot war im Qualifying knapp schneller als Lando Norris im McLaren. Weltmeister Max Verstappen startet morgen von Platz 6. Die Vorarlberger Landesregierung erteilt der City-Maut in Bregenz eine Absage. Die Stadtregierung wollte eine Maut für den Durchzugsverkehr prüfen. Neos und Grüne kritisieren die Entscheidung und sprechen von einer verpassten Chance zur Verkehrsentlastung.
2: Vorsicht, Unwettergefahr im Osten heute. Da kann es vorübergehend super, super stürmisch sein. Windböen von 70 bis 100 km/h sind da möglich. Auch intensiver Regen oder Hagel später in der Nacht, dann vor allem auch in Niederösterreich und in Wien. Einzelne heftige Gewitter, die können auch in den nächsten Stunden schon bei euch in der Steiermark und im Mittel- und Südburgenland dabei sein. Also bitte Vorsicht beim Autofahren, Vorsicht, wenn Äste abreißen, im Garten, wenn möglich, alles sichern. Immer wieder in den Keller schauen, ob da alles passt. Und dann gibt es hoffentlich keine Schäden. Ein Blick auf die Straßen Vorarlberger 14 Richtung Deutschland. Da ein Problem im Fender-Tunnel. Ein Wohnmobil hat im Tunnel eine Panne. Eine Spur ist da blockiert. Stau und 30 Minuten mehr Fahrzeit. Salzburger 10 Richtung Salzburg bei Werfen. Blockabfertigung vor dem Helbersberg-Tunnel 15 Minuten plus. Und eine Grenzwartezeit vor dem Karawankentunnel. 40 Minuten Wartezeit bei der Einreise nach Österreich. Gute Fahrt euch.
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3: Einen wunderschönen Freitagabend. Willkommen auf Radio Rot-Weiß-Rot. Ich bin der Flo Jandl. Ich darf euch heute noch ein bisschen die Musik spielen. Und um kurz nach 19 Uhr geht's für uns los mit

Ich habe absolut keinen Bock mehr auf Sauna. Nach diesem Sommer ist mir einfach die ganze Lust am Sauna gehen, am Saunieren vergangen. Ich hatte wochenlang meine eigene Sauna bei mir zu Hause und zwar im Schlafzimmer. Fast über 30 Grad und es ist einfach nicht kühler geworden. Deshalb geht's mir jetzt bitte weg mit dem Saunieren. Ich will das gar nicht sehen, ich will das nicht hören, ich brauche das gar nicht haben. Das Einzige, was okay ist, ist die musikalische Sauna und die kommt von Granada. Das ist die einzige Ausnahme, die ich aktuell zulasse, weil hey, die Nummer, die ist richtig cool. Genießt das. Hi, ich bin der Flo Jandl.

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Wie schaut euer Programm für das Wochenende aus? Wir posten auf Instagram, auf Radio Rot-Weiß-Rot, ja immer so eine Event-Vorschau, so einen Eventplan mit allem, was so ansteht. Und hey, da ist richtig viel los dieses Wochenende. Allein morgen am Samstag. Die Wein- und Genusstage in Eisenstadt. Die Steirische Weinwoche. Der Zillertaler Steinbockmarsch in Ginzling. Der Salzburger Bauernmarkt startet morgen und geht bis 31. Oktober. Auch die Brixentaler Bergleuchten sind morgen, die Vienna Classic Days, das Linzer Kronefest und auch der Neustifter Kirtag morgen am Samstag. Also richtig viel zu tun. Vielleicht seid ihr ja bei dem ein oder anderen Programmpunkt mit dabei. Dann nehmt uns doch gerne mit und markiert uns auf Instagram, wenn ihr eure Stories vom Party machen, vom Feiern macht. Wir wären da richtig gerne dabei.

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1: Die Regierung hat sich heute auf ein neues Klimagesetz geeinigt. Österreich soll bis 2040 klimaneutral werden. Ein Fahrplan dafür soll bis Ende 2027 erarbeitet werden. Ziel ist es auch, die europäischen Klimaziele zu erreichen. Die sehen bis 2040 aber nur eine Reduktion der Emissionen um 90% vor. Eine 45-jährige Frau soll am Montag in Oberösterreich ihre 13-jährige Tochter mit einem Messer am Hals verletzt haben. Jetzt sitzt sie wegen Mordversuchs in U-Haft. Die Frau war bereits mehrere Jahre in einer Anstalt für geistig abnorme Rechtsbrecher, weil sie 2018 ihren damals 8 Monate alten Sohn mit einem Polster erstickt und selbiges auch mit der Tochter versucht hatte. 2022 wurde sie dann unter Auflagen entlassen. George Russell hat sich die Pole Position für das Sprintrennen der Formel 1 in Zandvoort gesichert. Der Mercedes-Pilot war im Qualifying knapp schneller als Lando Norris im McLaren. Weltmeister Max Verstappen startet morgen von Platz 6. Die Vorarlberger Landesregierung erteilt der City-Maut in Bregenz eine Absage. Die Stadtregierung wollte eine Maut für den Durchzugsverkehr prüfen. Neos und Grüne kritisieren die Entscheidung und sprechen von einer verpassten Chance zur Verkehrsentlastung.
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2: Achtung, Sturmwarnung in Oberösterreich, Niederösterreich und Wien in den kommenden Stunden. Da kann es wirklich gefährliche Windböen geben, teilweise zwischen 70 bis 100 km/h. Ich war gestern selbst betroffen im Bezirk Bruck an der Leiter. Riesenchaos, ganz viele Bäume umgestürzt, teilweise die Ziegel von den Dächern gefallen. Also passt da wirklich besonders auf. 25 Grad hat es jetzt in Wien, ganz viel Gewitter auch schon. 24 Grad und Regen in St. Pölten und 17 Grad in Innsbruck. Ein Blick auf die Straßen. Kärnten A2 Richtung Wien zwischen Felden West und Ost. Da ist die linke Spur nach einem Unfall gesperrt. Bitte vorsichtig fahren. Auch Richtung Wien zwischen Bad St. Leonhard und Packsattel noch ein Unfall. Da ist der Übelskogeltunnel gesperrt. Ausweichen geht über die B70. Eine Grenzwartezeit vor dem Karawankentunnel. 1 Stunde Wartezeit bei der Einreise nach Österreich. Gute Fahrt euch.
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3: Hi, hier ist der Flo Jandl. Wunderschönen Freitagabend und schaut's mal, wen ich euch noch mitgebracht habe.
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0: 1234 ist in 4 Minuten hier. Herr Kollege, was ist mit der Fuhr da? Der Kunde ruft schon das dritte Mal an.
1: Na und, sag's mir lieber die Hausnummer, bevor es mich da auf eine Expedition schickt.
0: Aber ich hab doch ganz deutlich gesagt, Hausnummer 43.
1: Was haben sie gesagt? Am Blödsinn haben sie gesagt.

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